0: runter und kann nicht, nicht abwärts geführt werden. Bei dem Poppelsdorfer Quint 6 Akkord der zweiten Stufe kann die Quint durch den Dreiklang 1 oder 6 vorbereitet werden. Beispiele 210 A und B.
1: Vergnügte Frohn.
0: Es ist auch möglich, sie stufenweise nachzuschlagen. Beispiel 210 C. Schriftliche Aufgabe. Bei der Poppelsdorfer Sequenz.